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20: Ich bin Jerome Nussbaum. Unionsfraktionschef Spahn ist dafür, den Thüringer AfD-Chef Höcke in dessen Wahlrechten einzuschränken. Spahn sagte in einem Podcast des Fokus, alle redeten im Zusammenhang mit der AfD immer über ein Verbotsverfahren. Er frage sich, wie es denn wäre, wenn man schaue, ob man jemandem extrem Rechten wie Höcke die aktiven und passiven Wahlrechte abnehmen könne. Der Entzug eines Grundrechts müsste aber vom Bundestag, der Bundesregierung oder von einer Landesregierung beantragt werden. Danach entscheidet das Bundesverfassungsgericht, ob von dem Betroffenen eine ernsthafte Gefahr für die Demokratie ausgeht. Der Bundestag kann wie geplant heute über die Krankenkassenreform der Bundesregierung abstimmen. Das Bundesverfassungsgericht hat 2 Eilanträge von Grünen und Linken abgelehnt, die das Votum aufschieben wollten.
21: Der Spitzenverband der gesetzlichen Kassen warb nochmal für die geplante Gesundheitsreform. Vorstandschef Blatt sagte im Deutschlandfunk, es werde zwar allen Beteiligten etwas abverlangt, aber dafür könnten sich die Versicherten dann 2 Jahre lang auf stabile Kassenbeiträge verlassen. Je länger man mit einer Reform warte, desto größer werde die Finanzierungslücke. Er kritisierte die Pharmaindustrie. Sie hätte laut Blatt einen deutlich höheren Beitrag für die Reform leisten können, sei aber von der Politik mit Samthandschuhen angefasst worden. Noah Ulrich, Redaktion.
20: Nach der Aufsichtsratssitzung bei VW in Wolfsburg und den Protesten an allen Standorten ist noch unklar, wie es mit den Werken weitergeht. Die Bild berichtet von 4 geplanten Schließungen und 120.000 Stellen, die abgebaut werden sollen. Niedersachsens Ministerpräsident und Aufsichtsratsmitglied Olaf Lies hält nichts von Werksschließungen.
12: Das Schließen von Werken ist kein Zukunftskonzept. Das habe ich schon vor Wochen gesagt, das sage ich auch heute. Das heißt, wir brauchen eine Zukunftsperspektive für unsere Standorte.
20: Klar ist inzwischen, dass sich am Angebot des Autobauers einiges ändern wird. Das globale Modellangebot außerhalb Chinas soll bis 2035 um rund die Hälfte schrumpfen. Die Produktion sinkt konzernübergreifend um 1 Million Autos auf 9 Millionen Fahrzeuge pro Jahr. Bundespräsident Steinmeier arbeitet von heute an in seinem neuen Dienstsitz am Spreebogen in Berlin, weil das Schloss Bellevue saniert wird. Die Sanierung soll bis zu 8 Jahre dauern und kostet voraussichtlich rund 600 Millionen Euro. Am Morgen wurde am Schloss die Standarte eingeholt. Nach dem Aus für Marokko bei der Fußball-WM ist es in Düsseldorf zu schweren Ausschreitungen gekommen. Die Polizei war in der Nacht mit einem Großaufgebot an der Fanmeile angerückt, um die Lage zu beruhigen. Vermummte Marokko-Fans hatten laut ARD Molotow-Cocktails, Böller und Glasflaschen in die Menschenmenge geworfen. Bei dem anschließenden Einsatz wurden 3 Polizisten verletzt. Einer von ihnen ist derzeit nicht mehr dienstfähig. Die Polizei nahm 2 Menschen vorläufig fest. Es wurden außerdem mehrere Strafanzeigen geschrieben.
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20: Die meiste Sonne gibt es heute im Süden und Westen Deutschlands. Im Südwesten wird es auch wieder heiß mit bis zu 34 Grad. In der Nordosthälfte ist es dagegen wechselnd bewölkt. Immer wieder kommt aber auch die Sonne zum Vorschein bei maximal 29 Grad. Morgen geht es dann überwiegend freundlich ins Wochenende. Im Norden und Osten ziehen ein paar lockere Wolken durch. Ansonsten wird es sonnig sein mit Werten zwischen 25 und 35 Grad.
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14: Und das war die feelgoodradio.net Nachrichten.

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3: Ich bin Jerome Nussbaum. Unionsfraktionschef Spahn ist dafür, den Thüringer AfD-Chef Höcke in dessen Wahlrechten einzuschränken. Spahn sagte in einem Podcast des Fokus, alle redeten im Zusammenhang mit der AfD immer über ein Verbotsverfahren. Er frage sich, wie es denn wäre, wenn man schaue, ob man jemandem extrem Rechten wie Höcke die aktiven und passiven Wahlrechte abnehmen könne. Der Entzug eines Grundrechts müsste aber vom Bundestag, der Bundesregierung oder von einer Landesregierung beantragt werden. Danach entscheidet das Bundesverfassungsgericht, ob von den Betroffenen eine ernsthafte Gefahr für die Demokratie ausgeht. Der Bundestag kann wie geplant heute über die Krankenkassenreform der Bundesregierung abstimmen. Das Bundesverfassungsgericht hat 2 Eilanträge von Grünen und Linken abgelehnt, die das Votum aufschieben wollten.
2: Der Spitzenverband der gesetzlichen Kassen warb nochmal für die geplante Gesundheitsreform. Vorstandschef Blatt sagte im Deutschlandfunk, es werde zwar allen Beteiligten etwas abverlangt, aber dafür könnten sich die Versicherten dann 2 Jahre lang auf stabile Kassenbeiträge verlassen. Je länger man mit einer Reform warte, desto größer werde die Finanzierungslücke. Er kritisierte die Pharmaindustrie. Sie hätte laut Blatt einen deutlich höheren Beitrag für die Reform leisten können, sei aber von der Politik mit Samthandschuhen angefasst worden. Noah Ulrich, Redaktion.
3: Nach der Aufsichtsratssitzung bei VW in Wolfsburg und den Protesten an allen Standorten ist noch unklar, wie es mit den Werken weitergeht. Die Bild berichtet von 4 geplanten Schließungen und 120.000 Stellen, die abgebaut werden sollen. Niedersachsens Ministerpräsident und Aufsichtsratsmitglied Olaf Lies hält nichts von Werkschließungen.
12: Das Schließen von Werken ist kein Zukunftskonzept. Das habe ich schon vor Wochen gesagt, das sage ich auch heute. Das heißt, wir brauchen eine Zukunftsperspektive für unsere Standorte.
3: Klar ist inzwischen, dass sich am Angebot des Autobauers einiges ändern wird. Das globale Modellangebot außerhalb Chinas soll bis 2035 um rund die Hälfte schrumpfen. Die Produktion sinkt konzernübergreifend um 1 Million Autos auf 9 Millionen Fahrzeuge pro Jahr. Bundespräsident Steinmeier arbeitet von heute an in seinem neuen Dienstsitz am Spreebogen in Berlin, weil das Schloss Bellevue saniert wird. Die Sanierung soll bis zu 8 Jahre dauern und kostet voraussichtlich rund 600 Millionen Euro. Am Morgen wurde am Schloss die Standarte eingeholt. Nach dem Aus für Marokko bei der Fußball-WM ist es in Düsseldorf zu schweren Ausschreitungen gekommen. Die Polizei war in der Nacht mit einem Großaufgebot an der Fanmeile angerückt, um die Lage zu beruhigen. Vermummte Marokko-Fans hatten laut ARD Molotow-Cocktails, Böller und Glasflaschen in die Menschenmenge geworfen. Bei dem anschließenden Einsatz wurden 3 Polizisten verletzt. Einer von ihnen ist derzeit nicht mehr dienstfähig. Die Polizei nahm 2 Menschen vorläufig fest. Es wurden außerdem mehrere Strafanzeigen geschrieben.
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3: Die meiste Sonne gibt es heute im Süden und Westen Deutschlands. Im Südwesten wird es auch wieder heiß mit bis zu 34 Grad. In der Nordosthälfte ist es dagegen wechselnd bewölkt. Immer wieder kommt aber auch die Sonne zum Vorschein bei maximal 29 Grad. Morgen geht es dann überwiegend freundlich ins Wochenende. Im Norden und Osten ziehen ein paar lockere Wolken durch. Ansonsten wird es sonnig sein mit Werten zwischen 25 und 35 Grad.
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Dies ist Gordon Mackenzies Lied. 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

Ja, das ist unsere, ja, wenn ihr so wollt, neue Melodie. Versuch's nochmal mit mir. Das waren Thomas Anders und Florian Silbereisen hier im Holly Hamburg Morgencafé. Moin, moin. Jo, hier ist er wieder. Versuch's nochmal mit mir. Sollte jetzt vielleicht auch sowas wie mein Motto werden. Ich versuch's also mal wieder mit einer Morgencafé-Sendung.

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1: Die ersten zwei Titel sagen
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Ist doch ein schönes Motto. Wahre Träume. Annemarie Eifeld war das. Und davor unverkennbar Boney M. mit Daddy Cool. Jo, Holly Hamburg Morgencafé. Wieder ganz neu, ganz frisch. Und jo, jetzt auch wieder regelmäßig zumindest. Erstmal einmal pro Woche. Was hat der Holly all die Monate so getrieben? Naja, mir ist es wahrscheinlich nicht so sehr anders gegangen wie euch. Ich habe die meiste Zeit zu Hause im Studio verbracht. Hat was mit dieser komischen Corona-Geschichte zu tun. Ja, jetzt musst du wieder raus, gehst immer einen Schnutenpulli tragen. Ja, jetzt wisst ihr wieder nicht, was ein Schnutenpulli ist. Ist doch ganz einfach. Mund- und Nasenmaske. In Hamburg sagt man dazu Schnutenpulli. Jo, habt ihr wieder was dazugelernt. Nee, im Ernst jetzt. Ist natürlich gar nicht so witzig, das Ganze, aber ich nehme das natürlich wie viele von euch auch sehr ernst. Und deswegen, also jobmäßig ist das natürlich ein bisschen beschränkt im Moment. Die Auftritte so als DJ und ähnliches oder Moderation hat sich natürlich auf ein Minimum reduziert. Das Ganze oder das meiste habe ich natürlich ja im Homeoffice, wie das so schön heißt, gemacht, wie viele von euch natürlich auch. Unsere Branche ist so ein bisschen am Boden. Und, naja, und da das ein bisschen sehr langweilig auf die Dauer ist, hat Holly so gedacht, ja, dann muss er mal wieder was für seine euren Hörer tun, und das meine ich natürlich nicht abwertend, sondern das meine ich äußerst liebevoll und deswegen jetzt wieder so ein bisschen, naja, das Holly Hamburg Morgencafé. Geht los mit One Way Ticket, Eruption und Annie Parker, die besingt den schönsten Tag hier im Holly Hamburg.

Jo, ein schönster Tag, was war das in der Parker? Und hier ist das Holly Hamburg Morgenkaffee. Am Mikrofon ist der mit der großen Stute. Holly Hamburg sagt Moin Moin aus dem Studio in Hamburg und freue mich, wieder hier sein zu dürfen. Nochmal so herzlichen Dank für all die Wünsche und die vielen, vielen Fragen, wann es denn endlich wieder eine neue Sendung gibt. Mein Freund Frank Bradl was von Feelgood hat natürlich einen nicht unerheblichen Anteil daran, dass das jetzt so schnell gegangen ist. Ich fühlte mich da eben ein bisschen von ihm motiviert, muss ich ja ehrlicherweise gestehen. Aber das soll dem Ganzen keinen Abbruch tun. Ich freue mich, wieder für euch ein bisschen online zu sein und ein bisschen Musik für euch zu spielen. Und deswegen Never Gonna Give You Up, Rick Astley und danach dann ein neuer Titel von Daniela Lorenz. Wer nicht wagt, der und so weiter, ihr wisst schon. Aber erstmal hier Rick Astley and Never Gonna Give You Up.

Wer nicht wagt, der nicht gewinnt. Daniela Lorenz war das hier im Holly Hamburg Morgencafé. Ja, heute mal wieder so eine Mischung aus den Oldies und den Schlagern ganz aktuell. Und Marc Pircher hat was Neues auf den Markt geschmissen, nämlich Ohne dich. Und von Modern Talking habe ich denn You're My Heart and You're My Soul für euch hier im Holly Hamburg Morgencafé. Moin, moin aus dem Studio in Hamburg. Wünscht euch euer Holly Hamburg. Habt einen schönen Tag.

Ich finde, das kann man immer noch mal wieder hören. You're my heart and you're my soul, modern talking. Hier im Holly Hamburg Morgencafé aus dem Studio in Hamburg. Ja, was gibt's sonst noch Neues zu erzählen? Naja, ihr wisst ja selber, es ist alles nicht so ganz einfach, wenn man da zu Hause sitzt und dann überlegt, was macht man jetzt mit dem angefangenen Tag? Naja gut, dann fängst du an, über neue Produktionen nachzudenken, machst dann das eine oder andere an Moderation für Radiosendungen. Ich habe dann Texte gesprochen für Sendungen etc. pp. Aber so richtig Dauerbeschäftigung ist das auch nicht. Also es ist schon nicht so ganz einfach. Gott sei Dank habe ich ja noch einen Job nebenbei. Insofern bin ich da noch in einer sehr guten Situation meinen anderen Kollegen gegenüber gewesen, dass ich da noch ein zweites Standbein habe und somit also, wie das so schön heißt, meinen Lebensunterhalt bestreiten konnte. Das gilt natürlich nicht für alle meine Kollegen, aber so ist das nun mal in so schwierigen Zeiten. Jetzt haben die Mädchen viel Spaß. Hier ist Cyndi Lauper mit Girls Just Want to Have Fun. Und Vivian Lindy sagt, wir zwei tanzen durch die Nacht. Also mehr Spaß geht ja nicht.

bevor ich das vergesse, sorry, dass ich einfach dazwischen quatsch. Eigentlich sollte hier ja jetzt Vivian denn kommen. Geht auch sofort los. Aber bevor ich das vergesse, das ist das Holly Hamburg Morgencafé. Und keine Aufzeichnung, wieder ganz frisch für euch. Und jetzt kommt Vivian Lindt. Und los geht's.

und das war sie, die, wie wir nennt hier im Holly Hamburg, Morgencafé Marianne Rosenberg, erfindet sich ja fast jedes Jahr einmal komplett neu. Nicht nur im Outfit, wie ich im Fernsehen sehen musste, sondern auch ihre Songs. Hallo mein Freund, einer ihrer aktuellen Titel. Und Karat hat auch was Neues. Leise Peterle, leise heißt der Titel von Karat. Hier im Holly Hamburg Morgencafé. Ich wünsche euch einen schönen Vormittag und passt auf euch auf. Hier ist euer Holly Hamburg und hier ist Marianne Rosenberg.

Ja, so leise kennt man Karat eigentlich eher selten. Wer mal ein bisschen genauer bei Karat reingehört hat, der findet in dem ein oder anderen Album auch solche ruhigeren Titel. I Wanna Dance With Somebody, Whitney Houston und die kleinen 1,50 Meter Turbo aus England, Susie Quattro, die natürlich hier in meiner schönsten Stadt der Welt in Hamburg lebt, mit ihrem Titel 48 Crash. Das aus den 80s und nun los geht's mit Whitney Houston und I Wanna Dance With Somebody hier im Holly Hamburg Morgen. Moin aus dem Studio, sagt Holly Hamburg.

Ja, 1,50 Meter geballte Energie. Susie Quattro und 48 Crash. Ja, so egal ist das nicht, aber ja, man mag ihn oder man mag ihn nicht. Michael Wendler hat den Titel Egal im Gepäck. Ja, ich weiß, die einen mögen ihn, die anderen mögen ihn nicht. Dafür habe ich dann aber auch noch die Amigos mitgebracht. Geht nicht. Gloria singen sie für uns. Mal sehen, was wir uns über Gloria zu erzählen haben hier im Holly Hamburg Morgencafé.

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Ja, die Amigos, der Sound ist unverkennbar. Eigentlich muss man nur die ersten Töne spielen und jeder Fan erkennt die Amigos. Ja, hier ist das Olli Hamburg Morgencafé mit einer frischen neuen Ausgabe. Und ja, soll nicht bei einer bleiben, soll jetzt nächste oder auch jede Woche, nicht nur nächste Woche, sondern jede Woche eine neue Ausgabe geben, hoffe ich doch, wenn nichts dazwischen kommt. Man weiß es in diesen Zeiten ja nicht so ganz wirklich. Gott sei Dank habe ich bisher mit Corona noch nichts am Hut gehabt. War zwar zwischendurch einmal auf Malle und musste mich dann anschließend in Quarantäne begeben. Aber ja, das war eigentlich nicht schwer, weil so viel zu tun war denn doch nicht, dass ich dann also jeden Tag hätte raus müssen. Das durfte dann meine liebe Frau übernehmen, die Einkäufe und so. Und ich habe dann 14 Tage die Bude gehütet. Ja, ich bin sehr langsam gewöhnt. Was willst du machen? Hier sind die Schlagerpiloten mit Lady Jamaica und dann die Bay City Rulers mit Bye Bye Baby. Und das hier in eurem Holly Hamburg Morgencafé. Moin, wünscht euch euer Holly Hamburg.

Bye Bye Baby, die Bay City Rollers waren das und jetzt kommt hier im Holly Hamburg Morgencafé Olli B. und Leben, 1000 Lebenslieder und dann kommt Sabine Gaußmann, ganz, ganz frischer Titel, Mein Universum und das hier natürlich in eurem Lieblings-Holly Hamburg Morgencafé mit eurem Lieblingsmoderator. Ich weiß noch nicht, müsst ihr euch wahrscheinlich erstmal wieder dran gewöhnen. Nein, Spaß beiseite, ihr habt bestimmt mehr als einen Lieblingsmoderator oder Moderatorin, ist ja auch egal. Hauptsache, ihr hört mir noch ein bisschen zu. Wie gesagt, Olli P. und Sabine Gaußmann hier im Holly Hamburg Morgencafé. Moin Moin aus dem Studio in Hamburg, wünscht euch euer Holly Hamburg Morgens.

Ja, in waren wir denn in einem weiten Universum? Hier ist es heute Hamburg Morgencafé und wir machen weiter mit den drei aktuellen Schlagertiteln. Giovanni Zarella, Antje Du und Andrea Berg. Ich werde dich so gern wiedersehen. Und Herzgold und der Feuerflieger. Und das alles in eurem Lieblingsradio. Hoffe ich doch bald wieder im Holly Hamburg Morgencafé. Wünsche euch einen zauberhaften guten Morgen hier aus dem Studio in Hamburg. Euer Holly Hamburg und schon geht's los.

Ja, hier ist er schon wieder, der Holly Hamburg. Und jetzt habe ich schon wieder so ein Oldie für euch, ne? Jeans on, ja, tragen wir jeden Tag. Aber einer, der die Jeans besingt, das war David Dundas in den 80ern mit Jeans on. Und dann habe ich für euch ja, den kleinen Quirligen aus England. Ihr wisst schon, wen ich meine. Der hat auch was für euch im Gepäck. Unser Ross Anthony. Einen sehr, sehr, ja, sagen wir mal, nachdenklichen Titel über seinen Papa. Goodbye, Papa Ross Anthony. Hier im Holly Hamburg Morgencafé.

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1: Ja, Goodbye Papa, Ross Anthony. Ein sehr ruhiger, bewegender Titel. Wir machen weiter hier im Holly Hamburg Morgencafé mit und Olaf dem Flipper und Fiesta und dann Cliff Richard, We Don't Talk Anymore hier bei uns im Holly Hamburg Morgencafé.

Mr. Cliff Richard, Sir Cliff Richard, and we don't talk anymore hier im Holly Hamburg Morgencafé. Wir machen weiter mit, ja, aha, Take on Me. Ja, darf natürlich in so einer Udi-Veranstaltung nicht fehlen. Und dann habe ich noch was ganz, ganz Frisches für euch, nämlich Pures Partyglück heißen die. Und der Titel heißt Mit 17. Ach, mit 17 war das Leben noch schön, ne? Jetzt ist das Leben nur noch, ne? Aber ja, nein, ist auch noch schön, aber eben ein bisschen anders. Hier ist das Holly Hamburg Morgencafé mit dem Schnagger Holly Hamburg am Mikrofon. Der wünscht euch einen zauberhaften Vormittag und macht das Beste draus. Und hier geht's los mit Aha.

Ja, pures Partyglück mit 17, da fragt man nicht. Nee, da habe ich auch noch nicht so viel gefragt. Lieber mehr gemacht. Ja, das waren noch andere Zeiten. Lang, lang ist's her. Ja, lang ist's her, dass wir ein Holly Hamburg Morgencafé gemeinsam gestalten durften. Heute war's mal wieder soweit. Ich hoffe, es hat euch ein bisschen Freude gemacht und ihr schaltet auch nächste Woche wieder ein, wenn es eine neue Ausgabe gibt. Bis dahin wünsche ich euch eine gute Zeit. Bleibt vor allem gesund und ich sag tschüss, ciao. Euer Holly Hamburg. Hier ist noch Eloy de Jong und barfuß und so im Regen. Ihr wisst schon. Also, macht's gut und wie gesagt, bleibt auf jeden Fall gesund. Euer Holly Hamburg. Tschüss.

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5: Ich bin Jerome Nussbaum. Unionsfraktionschef Spahn ist dafür, den Thüringer AfD-Chef Höcke in dessen Wahlrechten einzuschränken. Spahn sagte in einem Podcast des Fokus, alle redeten im Zusammenhang mit der AfD immer über ein Verbotsverfahren. Er frage sich, wie es denn wäre, wenn man schaue, ob man jemandem extrem Rechten wie Höcke die aktiven und passiven Wahlrechte abnehmen könne. Der Entzug eines Grundrechts müsste aber vom Bundestag, der Bundesregierung oder von einer Landesregierung beantragt werden. Danach entscheidet das Bundesverfassungsgericht, ob von dem Betroffenen eine ernsthafte Gefahr für die Demokratie ausgeht. Der Bundestag kann wie geplant heute über die Krankenkassenreform der Bundesregierung abstimmen. Das Bundesverfassungsgericht hat 2 Eilanträge von Grünen und Linken abgelehnt, die das Votum aufschieben wollten.
2: Der Spitzenverband der gesetzlichen Kassen warb nochmal für die geplante Gesundheitsreform. Vorstandschef Blatt sagte im Deutschlandfunk, es werde zwar allen Beteiligten etwas abverlangt, aber dafür könnten sich die Versicherten dann 2 Jahre lang auf stabile Kassenbeiträge verlassen. Je länger man mit einer Reform warte, desto größer werde die Finanzierungslücke. Er kritisierte die Pharmaindustrie. Sie hätte laut Blatt einen deutlich höheren Beitrag für die Reform leisten können, sei aber von der Politik mit Samthandschuhen angefasst worden. Noah Ulrich, Redaktion.
5: Nach der Aufsichtsratssitzung bei VW in Wolfsburg und den Protesten an allen Standorten ist noch unklar, wie es mit den Werken weitergeht. Die Bild berichtet von 4 geplanten Schließungen und 120.000 Stellen, die abgebaut werden sollen. Niedersachsens Ministerpräsident und Aufsichtsratsmitglied Olaf Lies hält nichts von Werkschließungen.
12: Das Schließen von Werken ist kein Zukunftskonzept. Das habe ich schon vor Wochen gesagt, das sage ich auch heute. Das heißt, wir brauchen eine Zukunftsperspektive für unsere Standorte.
5: Klar ist inzwischen, dass sich am Angebot des Autobauers einiges ändern wird. Das globale Modellangebot außerhalb Chinas soll bis 2035 um rund die Hälfte schrumpfen. Die Produktion sinkt konzernübergreifend um 1 Million Autos auf 9 Millionen Fahrzeuge pro Jahr. Bundespräsident Steinmeier arbeitet von heute an in seinem neuen Dienstsitz am Spreebogen in Berlin, weil das Schloss Bellevue saniert wird. Die Sanierung soll bis zu 8 Jahre dauern und kostet voraussichtlich rund 600 Millionen Euro. Am Morgen wurde am Schloss die Standarte eingeholt. Nach dem Aus für Marokko bei der Fußball-WM ist es in Düsseldorf zu schweren Ausschreitungen gekommen. Die Polizei war in der Nacht mit einem Großaufgebot an der Fanmeile angerückt, um die Lage zu

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1: Ins Wochenende. Im Norden und Osten ziehen ein paar lockere Wolken durch. Ansonsten wird es sonnig sein mit Werten zwischen 25 und 35 Grad.
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4: Ich bin Jerome Nussbaum. Unionsfraktionschef Spahn ist dafür, den Thüringer AfD-Chef Höcke in dessen Wahlrechten einzuschränken. Spahn sagte in einem Podcast des Fokus, alle redeten im Zusammenhang mit der AfD immer über ein Verbotsverfahren. Er frage sich, wie es denn wäre, wenn man schaue, ob man jemandem extrem Rechten wie Höcke die aktiven und passiven Wahlrechte abnehmen könne. Der Entzug eines Grundrechts müsste aber vom Bundestag, der Bundesregierung oder von einer Landesregierung beantragt werden. Danach entscheidet das Bundesverfassungsgericht, ob von den Betroffenen eine ernsthafte Gefahr für die Demokratie ausgeht. Der Bundestag kann wie geplant heute über die Krankenkassenreform der Bundesregierung abstimmen. Das Bundesverfassungsgericht hat 2 Eilanträge von Grünen und Linken abgelehnt, die das Votum aufschieben wollten.
15: Der Spitzenverband der gesetzlichen Kassen warb nochmal für die geplante Gesundheitsreform. Vorstandschef Blatt sagte im Deutschlandfunk, es werde zwar allen Beteiligten etwas abverlangt, aber dafür könnten sich die Versicherten dann 2 Jahre lang auf stabile Kassenbeiträge verlassen. Je länger man mit einer Reform warte, desto größer werde die Finanzierungslücke. Er kritisierte die Pharmaindustrie. Sie hätte laut Blatt einen deutlich höheren Beitrag für die Reform leisten können, sei aber von der Politik mitsamt

0: Handschuhen angefasst worden. Noah Ulrich, Redaktion.
1: Nach der Aufsichtsratssitzung bei VW in Wolfsburg und den Protesten an allen Standorten ist noch unklar, wie es mit den Werken weitergeht. Die Bild berichtet von 4 geplanten Schließungen und 120.000 Stellen, die abgebaut werden sollen. Niedersachsens Ministerpräsident und Aufsichtsratsmitglied Olaf Lies hält nichts von Werksschließungen.
2: Das Schließen von Werken ist kein Zukunftskonzept. Das habe ich schon vor Wochen gesagt, das sage ich auch heute. Das heißt, wir brauchen eine Zukunftsperspektive für unsere Standorte.
1: Klar ist inzwischen, dass sich am Angebot des Autobauers einiges ändern wird. Das globale Modellangebot außerhalb Chinas soll bis 2035 um rund die Hälfte schrumpfen. Die Produktion sinkt konzernübergreifend um 1 Million Autos auf 9 Millionen Fahrzeuge pro Jahr. Bundespräsident Steinmeier arbeitet von heute an in seinem neuen Dienstsitz am Spreebogen in Berlin, weil das Schloss Bellevue saniert wird. Die Sanierung soll bis zu 8 Jahre dauern und kostet voraussichtlich rund 600 Millionen Euro. Am Morgen wurde am Schloss die Standarte eingeholt. Nach dem Aus für Marokko bei der Fußball-WM ist es in Düsseldorf zu schweren Ausschreitungen gekommen. Die Polizei war in der Nacht mit einem Großaufgebot an der Fanmeile angerückt, um die Lage zu beruhigen. Vermummte Marokko-Fans hatten laut ARD Molotow-Cocktails, Böller und Glasflaschen in die Menschenmenge geworfen. Bei dem anschließenden Einsatz wurden 3 Polizisten verletzt. Einer von ihnen ist derzeit nicht mehr dienstfähig. Die Polizei nahm 2 Menschen vorläufig fest. Es wurden außerdem mehrere Strafanzeigen geschrieben.
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1: Die meiste Sonne gibt es heute im Süden und Westen Deutschlands. Im Südwesten wird es auch wieder heiß mit bis zu 34 Grad. In der Nordosthälfte ist es dagegen wechselnd bewölkt. Immer wieder kommt aber auch die Sonne zum Vorschein bei maximal 29 Grad. Morgen geht es dann überwiegend freundlich ins Wochenende. Im Norden und Osten ziehen ein paar lockere Wolken durch. Ansonsten wird es sonnig sein mit Werten zwischen 25 und 35 Grad.
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19: Ich bin Jerome Nussbaum. Unionsfraktionschef Spahn ist dafür, den Thüringer AfD-Chef Höcke in dessen Wahlrechten einzuschränken. Spahn sagte in einem Podcast des Fokus, alle redeten im Zusammenhang mit der AfD immer über ein Verbotsverfahren. Er frage sich, wie es denn wäre, wenn man schaue, ob man jemandem extrem Rechten wie Höcke die aktiven und passiven Wahlrechte abnehmen könne. Der Entzug eines Grundrechts müsste aber vom Bundestag, der Bundesregierung oder von einer Landesregierung beantragt werden. Danach entscheidet das Bundesverfassungsgericht, ob von dem Betroffenen eine ernsthafte Gefahr für die Demokratie ausgeht. Der Bundestag kann wie geplant heute über die Krankenkassenreform der Bundesregierung abstimmen. Das Bundesverfassungsgericht hat 2 Eilanträge von Grünen und Linken abgelehnt, die das Votum aufschieben wollten.
20: Der Spitzenverband der gesetzlichen Kassen warb nochmal für die geplante Gesundheitsreform. Vorstandschef Blatt sagte im Deutschlandfunk, es werde zwar allen Beteiligten etwas abverlangt, aber dafür könnten sich die Versicherten dann 2 Jahre lang auf stabile Kassenbeiträge verlassen. Je länger man mit einer Reform warte, desto größer werde die Finanzierungslücke. Er kritisierte die Pharmaindustrie. Sie hätte laut Blatt einen deutlich höheren Beitrag für die Reform leisten können, sei aber von der Politik mit Samthandschuhen angefasst worden. Noah Ulrich, Redaktion.
19: Nach der Aufsichtsratssitzung bei VW in Wolfsburg und den Protesten an allen Standorten ist noch unklar, wie es mit den Werken weitergeht. Die Bild berichtet von 4 geplanten Schließungen und 120.000 Stellen, die abgebaut werden sollen. Niedersachsens Ministerpräsident und Aufsichtsratsmitglied Olaf Lies hält nichts von Werkschließungen.
11: Das Schließen von Werken ist kein Zukunftskonzept. Das habe ich schon vor Wochen gesagt, das sage ich auch heute. Das heißt, wir brauchen eine Zukunftsperspektive für unsere Standorte.
19: Klar ist inzwischen, dass sich am Angebot des Autobauers einiges ändern wird. Das globale Modellangebot außerhalb Chinas soll bis 2035 um rund die Hälfte schrumpfen. Die Produktion sinkt konzernübergreifend um 1 Million Autos auf 9 Millionen Fahrzeuge pro Jahr. Bundespräsident Steinmeier arbeitet von heute an in seinem neuen Dienstsitz am Spreebogen in Berlin, weil das Schloss Bellevue saniert wird. Die Sanierung soll bis zu 8 Jahre dauern und kostet voraussichtlich rund 600 Millionen Euro. Am Morgen wurde am Schloss die Standarte eingeholt. Nach dem Aus für Marokko bei der Fußball-WM ist es in Düsseldorf zu schweren Ausschreitungen gekommen. Die Polizei war in der Nacht mit einem Großaufgebot an der Fanmeile angerückt, um die Lage zu beruhigen. Vermummte Marokko-Fans hatten laut ARD Molotow-Cocktails, Böller und Glasflaschen in die Menschenmenge geworfen. Bei dem anschließenden Einsatz wurden 3 Polizisten verletzt. Einer von ihnen ist derzeit nicht mehr dienstfähig. Die Polizei nahm 2 Menschen vorläufig fest. Es wurden außerdem mehrere Strafanzeigen geschrieben.
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19: Die meiste Sonne gibt es heute im Süden und Westen Deutschlands. Im Südwesten wird es auch wieder heiß mit bis zu 34 Grad. In der Nordosthälfte ist es dagegen wechselnd bewölkt. Immer wieder kommt aber auch die Sonne zum Vorschein bei maximal 29 Grad. Morgen geht es dann überwiegend freundlich ins Wochenende. Im Norden und Osten ziehen ein paar lockere Wolken durch. Ansonsten wird es sonnig sein mit Werten zwischen 25 und 35 Grad.
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Und ich fange mit einem Lied an, das habe ich geschrieben für einen Herrn aus dem Arbeitsamt. Der ist da auf Zimmer 150 bei den Kfz-Mechaniker, also Metallberufe. Und der hat das ganze letzte Jahr sich wahnsinnig viel Mühe gegeben mit mir, gell. Und dem habe ich das Lied gewidmet und das Lied heißt Endlich eine Arbeit. Das passt ein bisschen zu meinem Aussehen. Und ja, das spiele ich jetzt, gell.

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10: Ich bin Jerome Nussbaum. Unionsfraktionschef Spahn ist dafür, den Thüringer AfD-Chef Höcke in dessen Wahlrechten einzuschränken. Spahn sagte in einem Podcast des Fokus, alle redeten im Zusammenhang mit der AfD immer über ein Verbotsverfahren. Er frage sich, wie es denn wäre, wenn man schaue, ob man jemandem extrem Rechten wie Höcke die aktiven und passiven Wahlrechte abnehmen könne. Der Entzug eines Grundrechts müsste aber vom Bundestag, der Bundesregierung oder von einer Landesregierung beantragt werden. Danach entscheidet das Bundesverfassungsgericht, ob von den Betroffenen eine ernsthafte Gefahr für die Demokratie ausgeht. Der Bundestag kann wie geplant heute über die Krankenkassenreform der Bundesregierung abstimmen. Das Bundesverfassungsgericht hat 2 Eilanträge von Grünen und Linken abgelehnt, die das Votum aufschieben wollten.
3: Der Spitzenverband der gesetzlichen Kassen warb nochmal für die geplante Gesundheitsreform. Vorstandschef Blatt sagte im Deutschlandfunk, es werde zwar allen Beteiligten etwas abverlangt, aber dafür könnten sich die Versicherten dann 2 Jahre lang auf stabile Kassenbeiträge verlassen. Je länger man mit einer Reform warte, desto größer werde die Finanzierungslücke. Er kritisierte die Pharmaindustrie. Sie hätte laut Blatt einen deutlich höheren Beitrag für die Reform leisten können, sei aber von der Politik mit Samthandschuhen angefasst worden. Noah Ulrich, Redaktion.
10: Nach der Aufsichtsratssitzung bei VW in Wolfsburg und den Protesten an allen Standorten ist noch unklar, wie es mit den Werken weitergeht. Die Bild berichtet von 4 geplanten Schließungen und 120.000 Stellen, die abgebaut werden sollen. Niedersachsens Ministerpräsident und Aufsichtsratsmitglied Olaf Lies hält nichts von Werksschließungen.
12: Das Schließen von Werken ist kein Zukunftskonzept. Das habe ich schon vor Wochen gesagt, das sage ich auch heute. Das heißt, wir brauchen eine Zukunftsperspektive für unsere Standorte.
10: Klar ist inzwischen, dass sich am Angebot des Autobauers einiges ändern wird. Das globale Modellangebot außerhalb Chinas soll bis 2035 um rund die Hälfte schrumpfen. Die Produktion sinkt konzernübergreifend um 1 Million Autos auf 9 Millionen Fahrzeuge pro Jahr. Bundespräsident Steinmeier arbeitet von heute an in seinem neuen Dienstsitz am Spreebogen in Berlin, weil das Schloss Bellevue saniert wird. Die Sanierung soll bis zu 8 Jahre dauern und kostet voraussichtlich rund 600 Millionen Euro. Am Morgen wurde am Schloss die Standarte eingeholt. Nach dem Aus für Marokko bei der Fußball-WM ist es in Düsseldorf zu schweren Ausschreitungen gekommen. Die Polizei war in der Nacht mit einem Großaufgebot an der Fanmeile angerückt, um die Lage zu beruhigen. Vermummte Marokko-Fans hatten laut ARD Molotow-Cocktails, Böller und Glasflaschen in die Menschenmenge geworfen. Bei dem anschließenden Einsatz wurden 3 Polizisten verletzt. Einer von ihnen ist derzeit nicht mehr dienstfähig. Die Polizei nahm 2 Menschen vorläufig fest. Es wurden außerdem mehrere Strafanzeigen geschrieben.
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10: Die meiste Sonne gibt es heute im Süden und Westen Deutschlands. Im Südwesten wird es auch wieder heiß mit bis zu 34 Grad. In der Nordosthälfte ist es dagegen wechselnd bewölkt. Immer wieder kommt aber auch die Sonne zum Vorschein bei maximal 29 Grad. Morgen geht es dann überwiegend freundlich ins Wochenende. Im Norden und Osten ziehen ein paar lockere Wolken durch. Ansonsten wird es sonnig sein mit Werten zwischen 25 und 35 Grad.
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20: Ich bin Felix Becker. Das Gesundheitssparpaket der schwarz-roten Koalition sorgt für Protest von den Kommunen. Der Präsident des Deutschen Landkreistags Brötel sagte, den Krankenhäusern drohten dadurch ab 2027 zusätzliche Belastungen.
21: Landkreise und Städte müssten schon heute Milliarden aufbringen, um Kliniken vor der Insolvenz zu bewahren. Der Landkreistag warnt zudem, dass Einsparungen im Rettungsdienst die medizinische Versorgung verschlechtern könnten. Bundestag und Bundesrat hatten das Sparpaket gestern beschlossen. Es soll weitere Beitragserhöhungen verhindern. Ulrike Klein, Redaktion.
20: Viele Firmen in Deutschland sind nicht bereit, hier zu investieren. Laut einer Konjunkturumfrage des Instituts der deutschen Wirtschaft verzichtet jedes 5. Unternehmen vollständig auf Investitionen. Die Umfrage liegt der Welt am Sonntag vor. Die meisten gaben an, dass vor allem hohe Arbeitskosten, Regulierung, hohe Steuern und hohe Energiekosten sie daran hindern, zu investieren. Die USA fordern vom Iran offenbar noch heute eine Erklärung zur Straße von Hormuz. Das berichten US-Medien und berufen sich auf Regierungsbeamte in Washington. Danach soll der Iran heute ein Bekenntnis ablegen, dass die Schifffahrtsstraße frei und sicher zu durchfahren sein wird. US-Präsident Trump erklärte sich zu neuen Gesprächen mit dem Land bereit, drohte aber auch mit militärischer Gewalt. Zuletzt hatte es wieder gegenseitige Angriffe gegeben. Rund 2,5 Wochen nach den verheerenden Erdbeben in Venezuela ist die offizielle Zahl der Todesopfer auf über 4.100 gestiegen. Außerdem gibt es nach Regierungsangaben fast 17.000 Verletzte. Rund 18.000 Menschen hätten bei der Katastrophe ihr Zuhause verloren. Experten zufolge ist es äußerst unwahrscheinlich, dass noch Überlebende geborgen werden. Hilfskräfte konzentrieren sich nun auf die Beseitigung der Trümmer und die Versorgung der Betroffenen. Spanien hat das Halbfinale der Fußball-Weltmeisterschaft erreicht. Der Europameister gewann in Los Angeles sein Viertelfinalspiel gegen Belgien mit 2:1. Gegner im Halbfinale ist am kommenden Dienstag Frankreich.
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20: Heute freundlich und trocken, die Höchstwerte liegen im Norden und Osten zwischen 25 und 30 Grad, im Süden und Westen zwischen 29 bis 35. Und die Aussichten: morgen ziehen im Norden hohe Wolkenfelder durch, im Osten bilden sich einige Quellwolken, sonst bleibt es sonnig oder locker bewölkt und trocken. Die Höchstwerte liegen im Norden zwischen 26 und 31, sonst zwischen 29 und 35 Grad.
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0: So, nachdem wir jetzt ungefähr den 37. Test haben, gefühlt. Live is live, was wir gesagt haben. Probieren wir die ganze Geschichte nochmal. Frankie, ich begrüße dich recht herzlich. Erzähl doch den Leuten, wer du bist und wo du herkommst.
1: Ja, ich heiße Frank Pradl, ich komme aus der Nähe von Bayreuth und ich betreibe den Radiosender vielgutradio.net und ich bin stolz, dass wir hier bei Radio 089 in München sein dürfen.
0: Ja, Frankie ist total nett und ich wollte ihn schon mal besuchen, aber ich habe leider keinen Pass, weil ich glaube, da braucht man einen Pass, wo du wohnst.
1: Mittlerweile schon, ja. Wir haben eine richtige Mauer außenrum, ne? Also ein Zaun.
0: Ja, das ist nicht so das Schlechteste. Ein Zaun. Nee, das, wir sind mit einem Blödsinn reingekommen. Ja, wir haben eigentlich euch versucht zu erklären oder wollten euch erzählen, dass wir jetzt dann gleich einen Erdbeerkuchen uns von der Gisela geben lassen, den sie heute selber gemacht hat. Da freuen wir uns drauf. Sahne gibt es auch noch obendrein und einen Kaffee auch. Aber das war nicht ganz Grund, warum wir heute da sind. Aber nachdem ich schon so einen Kohldampf habe, fällt mir der Schmarrn immer wieder ein. Frankie, vielgutnet.
1: vielgutradio.net.
0: Ja, ich hätte mir doch meinen Spickzettel machen sollen. erzähl mal, was für Projekte habt ihr?
1: Ja, vielgutradio.net lebt nicht nur von Projekten, sondern auch von Nachwuchs. Das heißt, also wir fördern den Nachwuchs, alle Leute, die zu uns kommen und sagen, wir wollen Radio machen, wir wollen, was weiß ich, Musik machen, die haben bei uns ein offenes Ohr. Die fertigen Sachen kann man ja woanders abliefern, aber bei uns kann man das Ganze von der Pika auf lernen oder mitmachen. Das ist unser Mitmachradio und wir gehen auch auf Konzerte und tun diese Konzerte übertragen, mittlerweile auch schon im Bild und Ton.
0: Jetzt fühle ich mich noch mehr geehrt, wie ich eh schon war. Junge Talente ist so geil. Bin ich mit meinem Oldtimer-Alter in die Youngster-Party gerutscht sozusagen.
1: Ja, ich war natürlich erstaunt, weil du hast mich da irgendwann mal angeschrieben, hast gesagt, du, ich will jetzt Radio machen. Und dann habe ich gedacht, naja, gut, wieder einer, der Radio machen will. Mal gucken, ob er das machen will. Ne? Und dann tatsächlich, ne, du hast einen riesen Energie da reingesteckt. Ne? Hast auch nicht locker gelassen, hast gesagt, ich mache das jetzt. Hast auch gefühlt 10-mal rumtelefonieren müssen, bis du dann bei mir gelandet bist. Und dann habe ich gemerkt, okay, der hat die Power, der will das machen. Und jetzt helfe ich da. Und unser ganzes Team ist begeistert. Deine ersten Sendungen, die sind ja für Titel. Wunder mich, woher hast du das so gekonnt? Warum kannst du das so?
0: Das können wir ganz einfach. Na und wir, jetzt bin ich beim richtigen Thema, wir ist eigentlich meine Maus, die Gisela, die natürlich jeder kennt, der uns kennt, der DJ Wolfall kennt, Radio 089 kennt mittlerweile. Die Gisela war die, den Schuh darf man jetzt nicht selber anziehen, die gesagt hat, pass auf, red doch gleich mal mit den richtigen Leuten. Wir haben natürlich versucht, wie kommst du zum eigenen Sender, wie kommst du zu einer eigenen Plattform und haben ein bisschen rumtelefoniert und auch mit Leuten lang gesprochen und da waren einige dabei, die uns nicht helfen konnten und dann sagt die Gisela drauf, red doch gleich mit den richtigen Mann. Und dann habe ich versucht, über die Christel, die bei euch auch Radio macht, ja, deine Telefonnummer rauszukriegen. Und dann habe ich gedacht, ich frage nach der Nummer vom Papst. Die war leichter zu kriegen. Nee, aber das ging dann und sie hat dann geschrieben, ah, ich darf sie dir geben, cool. Und ja, und dann war ich der, der dich gefühlt 200.000 Mal genervt hat, weil bei mir das natürlich nicht gleich so funktioniert. Und wenn bei mir das nicht gleich funktioniert, dann kennen mich auch viele Leute, dann wäre ich nervös. Wenn ich nervös werde, wäre ich ekelhaft. Aber das hast du einfach weggeschluckt in einer Ruhe.
1: Und ich muss sagen, die Technik hast du natürlich hier auch. Ich war ganz erstaunt, als ich hierher gekommen bin. Ich dachte, wir müssen ja komplett neu aufbauen. Aber du hast wirklich alles schon komplett da. Wo hast du denn die Sachen da her? Du könntest hier oben bestimmt 5-6 Studios einrichten mit allem, was du so hast, ne?
0: Ja, würde gehen. Wollen wir eigentlich gar nicht, aber würde gehen. Nur wir sitzen hier wirklich im Studio, am zweiten Stock, Studio wörtlich, weil das ist hier der zweite Stock mit Mansarde. Und wir schauen hier raus auf ein freies Feld. Macht natürlich Spaß, hier Radio zu machen. In der Früh stehen die Rehe vor der Tür. Also es ist echt cool, kann man eigentlich gar nicht erklären, der irgendwo in München drin ganz, ganz eng wohnt. Wir wohnen ja Randgebiet, beziehungsweise haben das Studio hier auch eingerichtet. Und sehen mit dem Blick auf die Allianz Arena und auf den Olympiaturm. Also es macht natürlich noch viel mehr Spaß, wie wenn man halt irgendwo in einem Kämmerchen eingesperrt wäre.
1: Aber jetzt habe ich mal eine Frage. Ich weiß, dass ich zum Interview heute hier bin, aber ich habe eine Frage. Wie bist du dazu gekommen zu sagen, du machst ja alles, du machst ja Hochzeiten, du machst ja DJ und alles Mögliche. Wie bist du auf die Idee gekommen, ich mache jetzt Radio?
0: Du, Frenke, das kommt natürlich von unserer ganzen DJ-Plattform, wo wir ja schon seit, ich weiß gar nicht wie lange, ich mache es mein ganzes Leben lang, mit der Gisela jetzt 28 Jahre circa und ohne jetzt keinen Ausrutscher hinzukriegen. Und wir machen ja unsere Hochzeiten, unsere Events immer schon ganz, ganz lange und ging ja irgendwann letztes Jahr nicht mehr und dann ja, bin ich mit Gewalt auf eine Live-Plattform gedrückt worden von meiner Frau, weil sie gesagt hat, du, wir müssen das jetzt auch machen, die machen das alle. Wir haben dann letztes Jahr, weiß ich nicht wie viele, Livestreams gemacht mit Bild, haben dann dieses Jahr schon 16 Mal vor der Kamera gestanden und rumgehampelt und einen Blödsinn gemacht. Ich glaube einfach, dass die Leute jetzt da durch sind, die wollen raus an die frische Luft und da wollen wir nicht mehr einen Computer dabei haben und da reinschauen, wie DJ Wolferl und seine Gisela rumspringen, sondern ich mag nur Musik hören. Und unser Sender soll ja hauptsächlich Musik gestreamt werden, dass man wirklich sagt, okay, jetzt habe ich nicht das, wo ich bei allen anderen habe, immer meine Verkehrsnachrichten und was weiß ich alles. Und dann kann man das auch mit in den Garten rausnehmen oder zum See oder sonst irgendwo und hat immer angenehme, schöne Musik dabei.
1: Jetzt muss natürlich sowas auch finanziert werden, das kostet ja auch Geld. Und da habt ihr natürlich auch eine ganz tolle Idee gehabt. Ihr habt gesagt, wenn die Leute Lust haben, können die ja bei uns einen Werbejingle reinsetzen. Ne? Das heißt, die melden sich an, die können einen Werbejingle euch aufsprechen oder beziehungsweise buchen. Und dann werden die bei euch auch gespielt. Das ist natürlich eine tolle Sache, so eine Werbegeschichte. Wie kann man denn da bei dir Werbung kriegen?
0: Du, das ist ganz einfach unsere Homepage, also www.radio089.de. Ist das eigentlich alles erklärt? Schickt uns eure Wünsche von eurer Firma oder was ihr auch immer machen wollt, dann machen wir das gerne. Wir setzen auch die Jingles um. Wir hatten das natürlich in der Vergangenheit mit Bild auch schon. Also da haben wir ganz, ganz viele Werbepartner und die werden wir natürlich mit auf die Plattform von Radio ziehen. Sind sie ohnehin schon drauf? Es läuft ja schon 24/7. Und der ein oder andere wird noch dazukommen. Heute haben wir einen dazugewonnen vom Tegernsee. Näheres wird, ich schätze, ab morgen bekannt gegeben. Und der Jingle läuft dann auch. Und ja, wir freuen uns so und wir sind so, das kann man eigentlich gar nicht erklären, das ist so hippelig, das Ganze. Und es macht so wahnsinnig viel Spaß. Und viel Spaß, weil wir beide, die Gisela und ich, eben auch es immer wieder, so wie die Hochzeiten und unsere Events, zusammen machen.
1: Ich sehe auch, ihr habt ja unheimlich viele Fotos jetzt mittlerweile auch schon gemacht von den ganzen Geschichten. Habt ihr denn davor mal auch ab und zu mal hier Gäste einzuladen, die dann auch so mit interviewt werden? Kann das, wenn da mal ein Künstler, Jürgen Drews oder so, sagt, ich will in euer Studio kommen, sind die da eingeladen?
0: Na, die sind natürlich herzlich willkommen. Also wir haben gestern die Vorstellung gehabt von einer Band, die nennen sich Kopfweg, haben mir einen Jingle geschickt. Ich habe ihn gestern gespielt beim Live-Radio. Und es ist saugut angekommen. Wir hatten gestern Zuhörer von Australien, von Spanien, also wirklich weit weg. Und also das ist unvorstellbar, dass man, das ist was ganz was anderes wie so ein Event, wo man halt 100 Leute vor sich stehen hat.
1: Ja. Genau, also du bist ja nicht nur lokal unterwegs, es gibt ja Deutsche, die überall auf der Welt leben, die dann Radio hören oder auch Amerikaner oder was weiß ich, die das gerne hören möchten, weil ihr die Musik auch so dementsprechend spielt. Und das Bayerische ist natürlich auch geil angehaucht bei euch. Die Sprache finde ich unheimlich geil. Trotzdem stelle ich fest, dass du ein ziemliches Hochdeutsch redest.
0: Ja, du bist natürlich Hesse und da versucht der Bayer immer seinen Anstand raushängen zu lassen und ein bisschen gepflegtes Deutsch zu sprechen, wenn es auch nicht immer geht.
1: Ja, also hat mich sehr gut gefallen, war toll. Danke auch nochmal für die Einladung zum Kuchen. Ich habe zum Geburtstag habe ich von euch noch einen ganz tollen Erdbeerkuchen bekommen und jetzt kriege ich schon wieder einen Erdbeerkuchen. Ich freue mich riesig. Also ich komme immer her zum Erdbeerkuchen essen.
0: Du bist auch jederzeit herzlich willkommen. Und jetzt machen wir geile Musik, damit die Leute nicht nur unser Gequatsche hören.
1: Okay, danke dir.

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3: Ich bin Felix Becker. Das Gesundheitssparpaket der schwarz-roten Koalition sorgt für Protest von den Kommunen. Der Präsident des Deutschen Landkreistags Brötel sagte, den Krankenhäusern drohten dadurch ab 2027 zusätzliche Belastungen.
2: Landkreise und Städte müssten schon heute Milliarden aufbringen, um Kliniken vor der Insolvenz zu bewahren. Der Landkreistag warnt zudem, dass Einsparungen im Rettungsdienst die medizinische Versorgung verschlechtern könnten. Bundestag und Bundesrat hatten das Sparpaket gestern beschlossen. Es soll weitere Beitragserhöhungen verhindern. Ulrike Klein, Redaktion.
3: Viele Firmen in Deutschland sind nicht bereit, hier zu investieren. Laut einer Konjunkturumfrage des Instituts der deutschen Wirtschaft verzichtet jedes fünfte Unternehmen vollständig auf Investitionen. Die Umfrage liegt der Welt am Sonntag vor. Die meisten gaben an, dass vor allem hohe Arbeitskosten, Regulierung, hohe Steuern und hohe Energiekosten sie daran hindern, zu investieren. Die USA fordern vom Iran offenbar noch heute eine Erklärung zur Straße von Hormuz. Das berichten US-Medien und berufen sich auf Regierungsbeamte in Washington. Danach soll der Iran heute ein Bekenntnis ablegen, dass die Schifffahrtsstraße frei und sicher zu durchfahren sein wird. US-Präsident Trump erklärte sich zu neuen Gesprächen mit dem Land bereit, drohte aber auch mit militärischer Gewalt. Zuletzt hatte es wieder gegenseitige Angriffe gegeben. Rund 2,5 Wochen nach den verheerenden Erdbeben in Venezuela ist die offizielle Zahl der Todesopfer auf über 4.100 gestiegen. Außerdem gibt es nach Regierungsangaben fast 17.000 Verletzte. Rund 18.000 Menschen hätten bei der Katastrophe ihr Zuhause verloren. Experten zufolge ist es äußerst unwahrscheinlich, dass noch Überlebende geborgen werden. Hilfskräfte konzentrieren sich nun auf die Beseitigung der Trümmer und die Versorgung der Betroffenen. Spanien hat das Halbfinale der Fußball-Weltmeisterschaft erreicht. Der Europameister gewann in Los Angeles sein Viertelfinalspiel gegen Belgien mit 2:1. Gegner im Halbfinale ist am kommenden Dienstag Frankreich.
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3: Heute freundlich und trocken, die Höchstwerte liegen im Norden und Osten zwischen 25 und 30 Grad, im Süden und Westen zwischen 29 bis 35. Und die Aussichten: morgen ziehen im Norden hohe Wolkenfelder durch, im Osten bilden sich einige Quellwolken, sonst bleibt es sonnig oder locker bewölkt und trocken. Die Höchstwerte liegen im Norden zwischen 26 und 31, sonst zwischen 29 und 35 Grad.
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5: Ich bin Felix Becker. Das Gesundheitssparpaket der schwarz-roten Koalition sorgt für Protest von den Kommunen. Der Präsident des Deutschen Landkreistags Brötel sagte, den Krankenhäusern drohten dadurch ab 2027 zusätzliche Belastungen.
2: Landkreise und Städte müssten schon heute Milliarden aufbringen, um Kliniken vor der Insolvenz zu bewahren. Der Landkreistag warnt zudem, dass Einsparungen im Rettungsdienst die medizinische Versorgung verschlechtern könnten. Bundestag und Bundesrat hatten das Sparpaket gestern beschlossen. Es soll weitere Beitragserhöhungen verhindern. Ulrike Klein, Redaktion.
5: Viele Firmen in Deutschland sind nicht bereit, hier zu investieren. Laut einer Konjunkturumfrage des Instituts der deutschen Wirtschaft verzichtet jedes fünfte Unternehmen vollständig auf Investitionen. Die Umfrage liegt der Welt am Sonntag vor. Die meisten gaben an, dass vor allem hohe Arbeitskosten, Regulierung, hohe Steuern und hohe Energiekosten sie daran hindern, zu investieren. Die USA fordern vom Iran offenbar noch heute eine Erklärung zur Straße von Hormuz. Das berichten US-Medien und berufen sich auf Regierungsbeamte in Washington. Danach soll der Iran heute ein Bekenntnis ablegen, dass die Schifffahrtsstraße frei und sicher zu durchfahren sein wird. US-Präsident Trump erklärte sich zu neuen Gesprächen mit dem Land bereit, drohte aber auch mit militärischer Gewalt. Zuletzt hatte es wieder gegenseitige Angriffe gegeben. Rund 2,5 Wochen nach den verheerenden Erdbeben in Venezuela ist die offizielle Zahl der Todesopfer auf über 4.100 gestiegen. Außerdem gibt es nach Regierungsangaben fast 17.000 Verletzte. Rund 18.000 Menschen hätten bei der Katastrophe ihr Zuhause verloren. Experten zufolge ist es äußerst unwahrscheinlich, dass noch Überlebende geborgen werden. Hilfskräfte konzentrieren sich nun auf die Beseitigung der Trümmer und die Versorgung der Betroffenen. Spanien hat das Halbfinale der Fußball-Weltmeisterschaft erreicht. Der Europameister gewann in Los Angeles sein Viertelfinalspiel gegen Belgien mit 2:1. Gegner im Halbfinale ist am kommenden Dienstag Frankreich.
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5: Heute freundlich und trocken, die Höchstwerte liegen im Norden und Osten zwischen 25 und 30 Grad, im Süden und Westen zwischen 29 bis 35. Und die Aussichten: morgen ziehen im Norden hohe Wolkenfelder durch, im Osten bilden sich einige Quellwolken, sonst bleibt es sonnig oder locker bewölkt und trocken. Die Höchstwerte liegen im Norden zwischen 26 und 31, sonst zwischen 29 und 35 Grad.
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14: Ja, und der hat ganz, ganz viele neue Schlager mit an Bord. Hier ist die Schlager-Rally, eure Schlager-Radio-Show, die Hitparade mit den Neuvorstellungen heute. Denn letzte Woche haben wir sie wieder gestartet, die Schlager-Rally Top 30. Ihr habt sie gewählt und habt, ja, wen denn nach ganz, ganz oben gewählt? Es gibt eine aktuelle Nummer 1, jawohl, und ganz, ganz oben steht Liane, küss mich, bis der Morgen kommt. Auf der 2 André Busse, alles schick, alles schön. Und die Blue Jeans auf der 3, die Strandbar von Santa da Luz. Ja, aber wer ist denn nächste Woche wieder auf der 1? Die Top 30 konnte natürlich wiedergewählt werden, aber auch 24 neue Schlager hatten wir mit an Bord in der letzten Woche. Und heute bekommt ihr diese neuen Schlager auf euren Gehörgang geknallt. 24 neue Schlager, außerdem natürlich auch unsere kleine volkstümliche Hitparade, das Bergecho, mit dabei. 4 neue volkstümliche Songs gibt's ebenfalls. Das alles in den nächsten beiden Stunden. Ganz am Ende der Sendung natürlich auch noch unseren Schlager der Woche, beziehungsweise Oldie der Woche. Richtig. Legen wir los mit der Neuvorstellung Nummer 1. Achim Petri hat neue Musik. Mitten ins Herz geht die auch noch. So heißt sie nämlich. Ja, und gleich hinterher Anna-Maria Zivkov. Herz an, Welt aus. Mit ihrem letzten Song war sie platziert in unserer Hitparade. In eurer Hitparade. Mal schauen, ob sie es mit dem neuen auch schafft. Frank Neuenfels dann auch noch mit dabei. Wann endlich wieder Sommer ist. Wenn endlich wieder Sommer ist. Das ist sein neuer Song. Also legen wir los mit den ersten 3 Neuvorstellungen. Frank Neuenfels, Anna-Maria Zivkov und Achim Petri machen den Anfang. Und ich wünsche euch ganz, ganz viel Spaß in den nächsten beiden Stunden Schlager-Rally. Die Schlager-Radio-Show wie immer mit mir, mit Michael Klein-Lutmar.
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15: Einen wunderschönen guten Tag, mein Name ist Achim Petri und ich grüße alle Hörer der Schlager-Rally. Bis dann, tschüss.
3: Der

0: Neuenfels, lange in der Schlagerlandschaft mit dabei, auch als Anheizer auf Schlagerpartys. Ja, das kann er auch richtig gut, aber auch richtig gute Musik kann er machen. Das hat er bewiesen mit seinem neuen Song, Wenn endlich wieder Sommer ist, unsere Neuvorstellung Nummer 3.
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0: Aber wir haben noch mehr Neuvorstellungen jetzt nachher, zum Beispiel gleich mit, ja, wer ist noch mit dabei? Spielberg zum Beispiel, Pia Sophie, die Gruppe Wind, Helene Fischer hat was Neues, na klar, Monika Martin ist mit dabei, Uwe Busse und viele, viele andere. Jetzt Ramona Martinez, du weißt genau, ihre neue Single, die Neuvorstellung Nummer 4. Julia Mainzer ist in Nashville unterwegs, das ist die Neuvorstellung Nummer 5. Und André Busse ist zurück, ich habe es dir doch gesagt, sein neuer Song, die Neuvorstellung Nummer 6. Alexandra Hofmann, frei wie mit 20 ist sie unterwegs, ihre neue Single. Bergkristall, eigentlich in der Volksmusik zu Hause, komm ein Schlagerrest daher, ein Tiamo nur für dich, ihr neuer Song. Und Antje Klann aus dem hohen Norden ist ebenfalls mit dabei. Nicht schon wieder ihre neue Single, die Neuvorstellung Nummer 9. Dann ein Sohn eines ganz berühmten Vaters, der in den 70ern einen Riesenhit hatte. Das ist dann die Neuvorstellung Nummer 10. Aus den Niederlanden kommt er, nämlich der gute Kees Haak. Sein Papa Nico Haak hatte einen Riesenhit, Schmidtchenschleicher. Es gibt die neue Version, das ist gleich unsere Neuvorstellung Nummer 10. Also Schlagermarathon at its best sozusagen. Unsere neuen Songs, die Neuvorstellungen Nummer 4 bis 10 kommen jetzt. Kees Haak, Antje Klann, Bergkristall, Alexandra Hofmann, André Busse, Julia Mainzer und hier ist Ramona Martinez.

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0: In den 70er Jahren ein Riesenhit vom Papa, jetzt hat der Sohn ihn aufgenommen, Kees Hake und Schmidtchen Schleicher in einer ganz, ganz neuen Version.
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0: Aber wir haben noch mehr neue Schlager. Klar, nachzulesen übrigens im Internet unter schlagerrallye.de, das ist unsere Homepage. Oder auch in den sozialen Medien, da sind wir auch vertreten. Facebook Schlagerrallye oder aber auf Instagram Rallye Schlager. Dort bitte eingeben, uns folgen, das wäre prima. Dann bekommt ihr auch immer das Neueste mit. Auch unseren Schlager der Woche, der ja exklusiv vom Deutschen Musikradio präsentiert wird. Ja, und vieles, vieles andere. Ja, einfach mal draufklicken. Facebook Schlagerrallye oder aber Instagram Rallye Schlager. Unsere Homepage dazu schlagerrallye.de. Einfach mal draufgehen. Ja, und jetzt natürlich dranbleiben für die neuen Schlager, die jetzt kommen. Vier Stück am Ende dieser ersten Stunde noch, natürlich hintereinander weg. Und zwar die Neuvorstellung Nummer 11. Pia Sophie, Rien ne va plus. Diesen Satz hört man immer mal wieder. Genau, im Spielcasino. Ich glaube aber nicht, dass dieser Song was damit zu tun hat. Es ist dann eher so das Liebesspiel. Nichts geht mehr. Rien ne va plus. Aurel ist dann wieder im Sommer unterwegs. 1000 Sommer, das ist die Neuvorstellung Nummer 12. Und Ilka Grönewald hat einen neuen Song. Und Wenn ich träume, das ist die Neuvorstellung Nummer 13. Spielberg dann mal wieder in der Schlagerrallye mit dabei. Ich vertraue dir blind. Na klar, die beiden sind ja auch ein super Team. Natürlich auch musikalisch. Das sind die nächsten vier neuen Schlager in der Schlagerrallye. Jetzt Spielberg, Ilka Grönewald, Aurel und hier ist Pia Sophie.
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Spielberg und ich vertraue dir blind. Das war sie, unsere Neuvorstellung Nummer 14. 14 neue Schlager haben wir gehört. 10 kommen aber noch mit dabei, unter anderem gleich in der zweiten Stunde Helene Fischer, Nadine Fabiel, Uwe Busse, Monika Martin und Anthony Weiss. Ja, und natürlich viele, viele mehr. Außerdem gibt's neue volkstümliche Musik von der Mountain Crew, den Feldspenglern Marvin Markel und den Rampenhirschen. Und unseren Oldie der Woche gibt's auch noch. Also, dranbleiben!

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1: Und das in der zweiten Stunde. Herzlich willkommen zurück. Hier ist die Ausgabe 1347 mit dem neuen Ohrenfutter, mit den Neuvorstellungen. Letzte Woche habt ihr die Top 30 gehört. Gleichzeitig konntet ihr abstimmen für die neue Top 30. Ja, wählbar waren alle 30 Songs, die in der Hitparade standen. Und 24 neue Schlager waren ebenfalls dann wählbar. Und diese 24 neuen Schlager, die bekommt ihr heute auf eurem Gehörgang geknallt. Nächste Woche gibt's dann das Abstimmungsergebnis, die neue Schlagerrallye Top 30. Ja, und wenn ihr jetzt ins Internet geht auf schlagerrallye.de, da könnt ihr alles nachlesen, was da so letzte Woche passiert ist und vor allen Dingen, was auch heute passiert mit dem neuen Ohrenfutter. Ja, ansonsten bleibt ihr einfach dran, denn neue Musik gibt es jetzt sowieso. In der ersten Stunde haben wir schon ganz, ganz viel neue Musik gehört, unter anderem von André Busse, Anna-Maria Zivkov, Achim Petri, Alexandra Hofmann waren mit dabei. In dieser zweiten Stunde legen wir los mit Rosa Weiß. An der Nordsee, ihr neuer Song, die Neuvorstellung Nummer 15. Die Gruppe Wind, wobei eine Gruppe ist es nicht mehr, ist nur noch ein Duo. Wenn es Sommer wird, aber sie sind immer noch unterwegs, die Neuvorstellung Nummer 16. Marc Lorenz dann auf der Neuvorstellungsposition Nummer 17, Straße meine Lieder. Und auf ihre neue Single hat man lange, lange gewartet. Es soll wieder ihr Sommer werden. Helene Fischer, Heute Nacht, das ist die Neuvorstellung Nummer 18. Hören wir gleich. Sunny dann in der Schlagerrallye mit dabei. Normalerweise in der Volksmusik zu Hause kommt der Schlagerrest daher. Träume im Wind. Und Nadine Fabiel läutet dann die Neuvorstellung Nummer 20 ein mit Ich kann dir das nicht versprechen. Diese Songs, die kommen jetzt. Wir legen los mit der zweiten Stunde der Schlagerrallye für heute und mit dem weiteren neuen Ohrenfutter. Viel Spaß dabei wünscht Michael Klein-Luttmar.
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0: Nadine Fabiel und ihre neue Single Ich kann dir das nicht versprechen. Das war die Neuvorstellung Nummer 20. Ich darf aber euch einiges versprechen. Ja, unsere volkstümliche Hitparade bleibt weiterhin Bestandteil der Schlagerrallye. Das Bergecho jetzt wieder mit 4 ganz, ganz neuen volkstümlichen Songs.
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0: Ja, und da sind mit dabei heute die Mountain Crew. Geile Leute. Ja, das finden die Damenwelt, findet das auch. Vielleicht auch einige Herren, wer weiß. Wenn die auftreten, dann ziehen die immer blank. Also nicht komplett, aber obenrum. Die Mountain Crew, geile Leute. Neuvorstellung Nummer 1. Dann gibt's die Rampenhirsche. Walli mi verliebtop. Die Neuvorstellung Nummer 2. Die Festbänkler. All in. Lieblingsspieler. Natürlich geht es da um die Fußball-Weltmeisterschaft. Die Festbänkler gibt's gleich als Neuvorstellung Nummer 3. Und Marvin Markel ist auch mit dabei. Hallo Sommer, sein Sommersong natürlich präsentiert auch in der ARD, in der Sommerhitparade bei Stefan Moss. Unsere 4 Neuvorstellungen der Volksmusik gibt's jetzt.
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0: Marvin Markel und Hallo Sommer, das war sie, unsere vierte Neuvorstellung der volkstümlichen Musikszene. Ja, und das waren dann alle Neuvorstellungen der Volksmusik.
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0: Naja, und na klar konntet ihr auch die volkstümliche Musik wählen. Na klar, wer ist denn die neue volkstümliche Nummer 1? Oder ist es doch wieder die alte mit Andreas Hastreiter und seiner Rosalie? Nächste Woche werdet ihr es erfahren in der neuen Schlager-Rallye Top 30, wie ihr abgestimmt habt. Jetzt fehlen noch die letzten Neuvorstellungen der Schlagerszene. Vier Stück an der Zahl kommen noch. 20 haben wir schon gehört. Anthony Weiß in einem anderen Leben sein neuer Song. Monika Martin hatte im letzten Jahr schon einen Hit, Sommerland hieß der. Den gibt's jetzt in einer Remix-Version, die hat es in sich. Verspreche ich euch, die Neuvorstellung Nummer 22. Dann ein ganz großer in der Schlagerszene, er hat ganz, ganz viele große Hits der Flippers zum Beispiel geschrieben. Uwe Busse, er ist wieder zurück. Schenk jedem Tag ein Lächeln in der 2.0-Version. Und Ella Zuberi ist unterwegs mit Ella Elastisch. Ella Elastisch ist ein Ohrwurm. Ihr werdet es gleich hören. Auf jeden Fall. Ella Zuberi ist dann unsere letzte Neuvorstellung. Legen wir also los mit dem letzten Neuvorstellungsreigen in der heutigen Schlagerrallye. Auf geht's!
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0: Premiere für Ela Zuberi in eurer Schlager-Radioshow, in eurer Hitparade vielleicht auch. Naja, bin mal gespannt, ob sie sich platzieren wird. Elastisch, das war ihr neuer Song und unsere letzte Neuvorstellung für heute. Und das war auch die Schlager-Rallye für heute mit dem neuen Ohrenfutter. Nächste Woche gibt es die neue Top 30. Dann werden wir erfahren, welche 30 Songs es in die Hitparade reingeschafft haben. Vor allen Dingen, welche neuen Songs, die wir heute gehört haben. Alles nachlesen könnt ihr im Internet unter schlagerrallye.de. Besucht uns auch auf Social Media, auf Facebook. Macht einfach ein Gefällt mir, dann seid ihr immer auf dem neuesten Stand. Genau, und folgt uns bei Instagram zum Beispiel unter Rallye Schlager. Dann seid ihr auch dort immer auf dem neuesten Stand. Das war die Schlager-Rallye für heute. Fehlen tut nur noch unser Oldie der Woche. Der kommt von einem ganz, ganz Großen im Schlagerbereich, der leider viel zu früh von uns gegangen ist. Andreas Martin nämlich. 1995 brachte er ein Album auf den Markt, Alles Gute, in Liebe, so hieß es. Und eine Single war darauf, die wirklich erfolgreich war und vor allen Dingen in den Diskotheken abgefeiert wurde, weil es einfach ein geiler, tanzbarer Schlager war. Ich spreche von Andreas Martin und das kann nur Liebe sein. Es gibt jetzt gleich sogar die Maxi-Version als unseren Oldie der Woche. Tja, dann darf ich mich von euch verabschieden. Das war die Schlager-Rallye für heute. Wünsche euch alles Liebe, alles Gute, eine tolle Woche. Ja, und bleibt und werdet gesund. Das sagt Michael Klein-Luttmar. Tschüssikowski.
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19: Ich bin Felix Becker. Das Gesundheitssparpaket der schwarz-roten Koalition sorgt für Protest von den Kommunen. Der Präsident des Deutschen Landkreistags Brötel sagte, den Krankenhäusern drohten dadurch ab 2027 zusätzliche Belastungen.
3: Landkreise und Städte müssten schon heute Milliarden aufbringen, um Kliniken vor der Insolvenz zu bewahren. Der Landkreistag warnt zudem, dass Einsparungen im Rettungsdienst die medizinische Versorgung verschlechtern könnten. Bundestag und Bundesrat hatten das Sparpaket gestern beschlossen. Es soll weitere Beitragserhöhungen verhindern. Ulrike Klein, Redaktion.
19: Viele Firmen in Deutschland sind nicht bereit, hier zu investieren. Laut einer Konjunkturumfrage des Instituts der deutschen Wirtschaft verzichtet jedes fünfte Unternehmen vollständig auf Investitionen. Die Umfrage liegt der Welt am Sonntag vor. Die meisten gaben an, dass vor allem hohe Arbeitskosten, Regulierung, hohe Steuern und hohe Energiekosten sie daran hindern, zu investieren. Die USA fordern vom Iran offenbar noch heute eine Erklärung zur Straße von Hormuz. Das berichten US-Medien und berufen sich auf Regierungsbeamte in Washington. Danach soll der Iran heute ein Bekenntnis ablegen, dass die Schifffahrtsstraße frei und sicher zu durchfahren sein wird. US-Präsident Trump erklärte sich zu neuen Gesprächen mit dem Land bereit, drohte aber auch mit militärischer Gewalt. Zuletzt hatte es wieder gegenseitige Angriffe gegeben. Rund 2,5 Wochen nach den verheerenden Erdbeben in Venezuela ist die offizielle Zahl der Todesopfer auf über 4.100 gestiegen. Außerdem gibt es nach Regierungsangaben fast 17.000 Verletzte. Rund 18.000 Menschen hätten bei der Katastrophe ihr Zuhause verloren. Experten zufolge ist es äußerst unwahrscheinlich, dass noch Überlebende geborgen werden. Hilfskräfte konzentrieren sich nun auf die Beseitigung der Trümmer und die Versorgung der Betroffenen. Spanien hat das Halbfinale der Fußball-Weltmeisterschaft erreicht. Der Europameister gewann in Los Angeles sein Viertelfinalspiel gegen Belgien mit 2:1. Gegner im Halbfinale ist am kommenden Dienstag Frankreich.
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19: Heute freundlich und trocken, die Höchstwerte liegen im Norden und Osten zwischen 25 und 30 Grad, im Süden und Westen zwischen 29 bis 35. Und die Aussichten: morgen ziehen im Norden hohe Wolkenfelder durch, im Osten bilden sich einige Quellwolken, sonst bleibt es sonnig oder locker bewölkt und trocken. Die Höchstwerte liegen im Norden zwischen 26 und 31, sonst zwischen 29 und 35 Grad.
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19: Ich bin Felix Becker. Das Gesundheitssparpaket der schwarz-roten Koalition sorgt für Protest von den Kommunen. Der Präsident des Deutschen Landkreistags Brötel sagte, den Krankenhäusern drohten dadurch ab 2027 zusätzliche Belastungen.
20: Landkreise und Städte müssten schon heute Milliarden aufbringen, um Kliniken vor der Insolvenz zu bewahren. Der Landkreistag warnt zudem, dass Einsparungen im Rettungsdienst die medizinische Versorgung verschlechtern könnten. Bundestag und Bundesrat hatten das Sparpaket gestern beschlossen. Es soll weitere Beitragserhöhungen verhindern. Ulrike Klein, Redaktion.
19: Viele Firmen in Deutschland sind nicht bereit, hier zu investieren. Laut einer Konjunkturumfrage des Instituts der deutschen Wirtschaft verzichtet jedes fünfte Unternehmen vollständig auf Investitionen. Die Umfrage liegt der Welt am Sonntag vor. Die meisten gaben an, dass vor allem hohe Arbeitskosten, Regulierung, hohe Steuern und hohe Energiekosten sie daran hindern, zu investieren. Die USA fordern vom Iran offenbar noch heute eine Erklärung zur Straße von Hormuz. Das berichten US-Medien und berufen sich auf Regierungsbeamte in Washington. Danach soll der Iran heute ein Bekenntnis ablegen, dass die Schifffahrtsstraße frei und sicher zu durchfahren sein wird. US-Präsident Trump erklärte sich zu neuen Gesprächen mit dem Land bereit, drohte aber auch mit militärischer Gewalt. Zuletzt hatte es wieder gegenseitige Angriffe gegeben. Rund 2,5 Wochen nach den verheerenden Erdbeben in Venezuela ist die offizielle Zahl der Todesopfer auf über 4.100 gestiegen. Außerdem gibt es nach Regierungsangaben fast 17.000 Verletzte. Rund 18.000 Menschen hätten bei der Katastrophe ihr Zuhause verloren. Experten zufolge ist es äußerst unwahrscheinlich, dass noch Überlebende geborgen werden. Hilfskräfte konzentrieren sich nun auf die Beseitigung der Trümmer und die Versorgung der Betroffenen. Spanien hat das Halbfinale der Fußball-Weltmeisterschaft erreicht. Der Europameister gewann in Los Angeles sein Viertelfinalspiel gegen Belgien mit 2:1. Gegner im Halbfinale ist am kommenden Dienstag Frankreich.
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19: Heute freundlich und trocken, die Höchstwerte liegen im Norden und Osten zwischen 25 und 30 Grad, im Süden und Westen zwischen 29 bis 35. Und die Aussichten: morgen ziehen im Norden hohe Wolkenfelder durch, im Osten bilden sich einige Quellwolken, sonst bleibt es sonnig oder locker bewölkt und trocken. Die Höchstwerte liegen im Norden zwischen 26 und 31, sonst zwischen 29 und 35 Grad.
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14: Und das war die Feelgood Radio.net Nachrichten.

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19: Ich bin Felix Becker. Das Gesundheitssparpaket der schwarz-roten Koalition sorgt für Protest von den Kommunen. Der Präsident des Deutschen Landkreistags Brötel sagte, den Krankenhäusern drohten dadurch ab 2027 zusätzliche Belastungen.
20: Landkreise und Städte müssten schon heute Milliarden aufbringen, um Kliniken vor der Insolvenz zu bewahren. Der Landkreistag warnt zudem, dass Einsparungen im Rettungsdienst die medizinische Versorgung verschlechtern könnten. Bundestag und Bundesrat hatten das Sparpaket gestern beschlossen. Es soll weitere Beitragserhöhungen verhindern. Ulrike Klein, Redaktion.
19: Viele Firmen in Deutschland sind nicht bereit, hier zu investieren. Laut einer Konjunkturumfrage des Instituts der deutschen Wirtschaft verzichtet jedes fünfte Unternehmen vollständig auf Investitionen. Die Umfrage liegt der Welt am Sonntag vor. Die meisten gaben an, dass vor allem hohe Arbeitskosten, Regulierung, hohe Steuern und hohe Energiekosten sie daran hindern, zu investieren. Die USA fordern vom Iran offenbar noch heute eine Erklärung zur Straße von Hormuz. Das berichten US-Medien und berufen sich auf Regierungsbeamte in Washington. Danach soll der Iran heute ein Bekenntnis ablegen, dass die Schifffahrtsstraße frei und sicher zu durchfahren sein wird. US-Präsident Trump erklärte sich zu neuen Gesprächen mit dem Land bereit, drohte aber auch mit militärischer Gewalt. Zuletzt hatte es wieder gegenseitige Angriffe gegeben. Rund 2,5 Wochen nach den verheerenden Erdbeben in Venezuela ist die offizielle Zahl der Todesopfer auf über 4.100 gestiegen. Außerdem gibt es nach Regierungsangaben fast 17.000 Verletzte. Rund 18.000 Menschen hätten bei der Katastrophe ihr Zuhause verloren. Experten zufolge ist es äußerst unwahrscheinlich, dass noch Überlebende geborgen werden. Hilfskräfte konzentrieren sich nun auf die Beseitigung der Trümmer und die Versorgung der Betroffenen. Spanien hat das Halbfinale der Fußball-Weltmeisterschaft erreicht. Der Europameister gewann in Los Angeles sein Viertelfinalspiel gegen Belgien mit 2:1. Gegner im Halbfinale ist am kommenden Dienstag Frankreich.
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19: Heute freundlich und trocken, die Höchstwerte liegen im Norden und Osten zwischen 25 und 30 Grad, im Süden und Westen zwischen 29 bis 35. Und die Aussichten: morgen ziehen im Norden hohe Wolkenfelder durch, im Osten bilden sich einige Quellwolken, sonst bleibt es sonnig oder locker bewölkt und trocken. Die Höchstwerte liegen im Norden zwischen 26 und 31, sonst zwischen 29 und 35 Grad.
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14: Und das war die feelgoodradio.net Nachrichten.
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